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5: Schönen guten Morgen. Es ist 6 Uhr, also auf meiner Uhr. 6 Uhr und 30 Sekunden, je nachdem, wie ihr hört, welche Quelle ihr benutzt, entweder über App oder über das gute alte WLAN, WWW-Netz oder über Internet-Radio. Ist es das bei euch auch schon, also diese Uhrzeit, oder wird's gleich? Jetzt ist es eine Minute nach 6. Ist es eigentlich wirklich schon so wichtig, früh am Morgen genau die Uhrzeit zu haben? Gelernt habe ich das mal so, aber eigentlich ist die grobe Orientierung um diese Uhrzeit viel wichtiger, oder? Es ist noch ein bisschen finster draußen. Es ist Mittwoch. Und irgendwie ist die Kaffeemaschine noch nicht an.

Der Song gehört so mehr an den Anfang des Sommers eigentlich, ne? Das sind Lea und Gustav und Zaki und noch andere Leute mit Aperol im Glas. Aber wir haben immer noch Sommer, also zumindest von den Temperaturen her, kann man schon noch ein Aperol Spritz bestellen. Jetzt nicht, jetzt ist es 6:07, das ist ein bisschen sehr früh. Oi, oi, oi, oi, oi. Heute ist heute ist der Tag der Kokosnuss, sehe ich gerade. Ach Gott, ist das lustig. Heute ist der Tag der Kokosnuss, guck mal an. Mittwoch, der 2. September ist Tag der Kokosnuss. Wer hat denn das erfunden? Die Kokosnuss, also die Kokosnuss, weiß ich schon, das ist was Natürliches, aber die Asian and Pacific Coconut Community, das ist ein Interessenverband aus verschiedenen, ja wahrscheinlich Kokosnuss-Dealern, hat den 2. September zum Tag der Kokosnuss erklärt. Oh, da können wir heute Kokoswasser trinken oder Kokoseis essen oder, ja, Hauptsache Kokos, oder? Oh ja, Coco. Coco Water.

an der Stimme sollte er ihn erkennen. Oder ihr habt halt die App und da ist halt in der Titelanzeige auch sein Name dann drin. Ja, ja, schon gut. Terence Trent D'Arby war das. Der heute ganz anders heißt. Aber ich habe vergessen, wie der heißt. Ich könnte jetzt googeln auch. Warte, komm, ich mach das mal schnell. Der hat so einen ganz komischen Namen. Der ist Terence Sananda Maitreya heißt der heute. Ach du Schande, echt ey. Was ist da schiefgelaufen? Damals in den 90ern, da war der noch. Das war richtig cool, ey. Terence Trent D'Arby. Wishing Well, Sign Your Name, ihr wisst schon, ne? Und auch die Nummer gerade eben, also ich finde ja die Nummer gerade eben, das ist einer der tollsten Songs überhaupt, dieses Holding On To You. Aber jetzt heißt er Sananda Maitreya. Er macht heute immer noch Musik, kannst du dir nicht mehr anhören, ist grauenhaft, ist wirklich grauenhaft. Ganz, ganz entsetzlich. 20 Minuten nach 6 ist es. Heute ist Mittwoch, der 2. September. Heute ist übrigens, und jetzt bitte nicht lachen, aber es ist tatsächlich so, obwohl keiner mehr so genau weiß, woher das kommt. Also, heute ist nationaler Enthauptungstag. Erfinder und Intention dieses Tages sind jetzt gar nicht so richtig mit überliefert worden, aber im ewigen Kalender steht heute drin Enthauptungstag. Habt ihr jetzt auch in der Sekunde, wo ich sage Enthauptungstag, habt ihr in der Sekunde tatsächlich auch an Donald Trump gedacht oder an Wladimir Putin? Ja. Putin hat ja Angst davor. Putin hat ja neulich gesagt, ich glaube, ich werde gehängt werden. Ja, das wirst du, Freundchen. Habt ihr wirklich gedacht, tatsächlich? Ernsthaft jetzt? Das ist schön. Oder habt ihr an Prince Andrew gedacht? Nein, natürlich nicht. Nein, nein, nein, nein, nein. Keep your head up, heißt die nächste Nummer. Hier ist Ben Howard. Schönen guten Morgen, hier ist die senile Bettflucht bei Feelgood FM. Oh.

Jadebird am frühen Morgen vertreibt Kummer und Sorgen. Das war Jadebird und Lottery. 6.27 Uhr. Schönen guten Morgen. Wer kommt denn da? Oh. Meine Reinigungstruppe. Wie schön. So, Lottery. Eigentlich wollte ich noch sagen, dass heute auch ein geschichtsträchtiger Tag ist, denn heute vor 70 Jahren gab es zum ersten Mal mehr als 1 Million im Lotto zu gewinnen, im deutschen Lottoblock damals. Ja. Das war am 2. September 1956. Da waren mehr als 1 Million Mark im Jackpot. Und Jetzt kommt die Punchline, also bei jeder Meldung, die lustig sein soll, kommt am Schluss die Punchline. Es gab nicht einen Gewinner damals, sondern 13. Und die mussten sich dann diese 1 Million teilen. Scheiße, echt, ey.

Stand Fest und Car Crashes. 6.35 Uhr. Feel Good FM hier, guten Morgen.

Ja, mit Mitternacht ist es jetzt vorbei. Es ist vorbei mit Mitternacht. Es ist 6.40 Uhr, 20 Minuten vor 7. Schönen guten Morgen. Hier ist Feelgood FM mit der senilen Bettflucht, der wundervollen Morningshow. Mittwoch, 2. September. Heute wird Selma Hayek 60 Jahre alt. Die feiert heute Geburtstag. Die wird es bestimmt krachen lassen, oder? Wobei, bei Frauen weiß man immer nicht so. Die sind, glaube ich, nicht immer einverstanden damit, dass sie älter werden. Bei 39 hören ja die meisten das Zählen auf dann. Und aber Selma Hayek wird heute sehr... Habe ich euch jemals die Geschichte erzählt, wie... ich habe es bestimmt schon erzählt. Ich habe die mal interviewt. Ich durfte sie mal interviewen. Hintergrund war ein ziemlich übler Film, Studio 54. Da ging es um die berühmte Disco in New York und da hat sie mitgespielt und der Film war grottig schlecht. Und weil der Film so schlecht war, hat man Interviews gegeben ohne Sinn und Verstand. Und unter anderem sollte ich sagen, ich war schon immer Musikjournalist und habe gesagt, wieso soll ich, die hat mit Musik, da geh da hin, Interview, wenn es schon Interview ist, dann gehst du da hin. Und dann musste ich ins Hotel und saß ihr gegenüber. Sie saß auf einer Couch in ihrem Hotelzimmer und ich auf einem Stuhl mit einem mobilen Aufnahmegerät. Und dann hat die mich so angeguckt. Ich will jetzt nicht sagen, dass sie schockverliebt war in mich, aber ich war früher echt hübsch. Und dann hat sie, weil ich auch nicht so recht wusste, was ich sie überhaupt fragen soll, hat sie gesagt, ich soll rüberkommen zu ihr auf die Couch. Und dann saß ich erst neben ihr. Und dann hat sie neben mir praktisch in mein Mikrofon rein geredet und so. Und dann habe ich sie noch gebeten, einfach zu sagen, mach doch ein Station-ID für mich. Also sag doch einfach meinen Namen und meinen Sender und dass ich toll bin. Und dann hat sie sich auf meinen Schoß gesetzt. Das ist kein Witz jetzt. Dann hat sie sich auf meinen Schoß gesetzt. Selma Hayek saß auf meinem Schoß und plötzlich, und das ist jetzt nicht sexuell gemeint, aber plötzlich waren zwei Mikrofone im Spiel. Und dann saß sie da auf meinem Schoß und hat gesagt, hi, I'm Selma Hayek. You should always listen to my best friend, Matthias Matuszek. Big kiss for you. Und dann habe ich nur kurz gefragt, wo ist hier das Badezimmer? Und das war dann das Interview. Alles Gute zum 60. Selma Hayek. Oh.

Draper, Break Over You. 6:48 Uhr, 12 Minuten vor 7. Heute ist Mittwoch, der 2. September. Für alle Fans des VfL Osnabrück sei noch gesagt, ihr Armen, boah. Ich habe gerade gesehen, heute ist DFB-Pokal, erste Runde. Und der VfL Osnabrück muss heute gegen den FC Bayern München ran. Das Ergebnis wird wahrscheinlich dreistellig sein für den FC Bayern. Das tut mir so leid für die Fans von Osnabrück. Aber falls ihr euch das nicht antun wollt... Bei uns gibt es heute Abend die Babys im Radio. Habt ihr wahrscheinlich mehr davon, Radio zu hören? Emile Angel.

Bad Times von Imail Angel. Ganz entspannte 107 Beats per Minute sind das. 5 Minuten vor 7.

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5: Schönen guten Morgen, Mittwoch, 2. September, es ist 7 Uhr. Allerhöchste Zeit für was eigentlich? Also für mich auf jeden Fall für die dritte Tasse Kaffee. Ich brauche heute eine dritte Tasse, so viel steht fest.
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0: Good Love. Genau 5 Minuten nach 7.
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3: Heute feiert der Keyboarder Steve Porcaro seinen 69. Geburtstag, geboren in Hartford, Connecticut. Mit seinen Brüdern Mike und Jeff gründete er die Band Toto. Wie alle Porcaro-Brüder machte auch Steve seine ersten musikalischen Erfahrungen am Schlagzeug. Schließlich war ihr Vater der legendäre Jazz-Drummer Joe Porcaro, der mit Leuten wie Frank Sinatra, Stan Getz, aber auch mit Marvin Gaye und Madonna spielte. Als Steve Porcaro Mitte der 60er Jahre endlich ein Tasteninstrument erhielt, war es um ihn geschehen. Das war sein Ding. Und er spielte mit Gary Wright und Bo Skaggs in deren Tourbands. 1978 erschien das erste Toto-Album und das schlug voll ein. Es erreichte die US Top 10. Wie alle Porcaro-Brüder zählt auch Steve zu den begehrtesten Studiomusikern. So spielte er unter anderem mit Yes. Die Enge seiner Rockband behagte ihn nicht mehr. Er verließ 1987 die Band Toto, um sich vermehrt um Filmmusiken zu kümmern. Doch Steve Porcaro sollte mehrmals zur Band zurückkehren. Teils als Tourmusiker, aber auch wieder bei Albumaufnahmen. Seine Synthesizer und Drumloops zählen zu den am häufigst verwendeten Samples. Zum Beispiel Elton John, Hall & Oates, Chaka Khan und Don Henley zählen zu den Nutznießern. Der größte Hit aus seiner Feder schaffte es auf das Michael Jackson-Album Thriller, Human Nature. Hier aus dem bisher letzten Album von Toto, aus Old is New, der Song Devil's Tower. Happy Birthday, Steve Porcaro.

Devil's Tower von Toto mit Steve Porcaro, unser Geburtstagskind des Tages vom 2. September 2026. Ciao for now, sagt Nick von Vogelstein.

Filter und take a picture. Falls ihr auch zu denjenigen gehört, die sich nicht gerne fotografieren lassen, weil sie der Meinung sind, sie sind nicht fotogen genug, es ist 16 Minuten nach 7, ihr kennt den Weg ins Bad.

Island to Island. Bisschen Sommermusik kann man schon noch machen, ne? Kann man schon noch machen, ja. Feel Good FM hier. Bam, bam, bam, bam, bam. Seit gestern ist der Sommer ja eigentlich Geschichte. Für die Meteorologen hat gestern der Herbst begonnen. Und jetzt gibt es auch schon die ersten Herbstprognosen. Das mag jetzt vielen gefallen, einigen aber gar nicht, denn es wird auch im Herbst viel zu warm werden. In einigen Regionen sind durchaus nochmal 30 Grad drin. Baden-Württemberg zum Beispiel, Rheinland-Pfalz, Bayern, Saarland. 25 bis teilweise sogar 33 Grad. So ab übermorgen irgendwann. Da kann man ja noch lustige Sommermusik machen. Ich weiß bloß nicht genau, ob man darüber lachen oder weinen soll. Muss man mal gucken hier und die ganze Sache weiter beobachten. Beobachten ist sehr, sehr wichtig dieser Tage. Alles wird beobachtet. Stimmt's? Ich habe zum Beispiel auch den Kalender beobachtet und festgestellt, dass Mark heute 55 wird. Könnt ihr euch noch an Mark erinnern? Das ist ein Typ, der eigentlich in der Schweiz geboren wurde, aber dann in Österreich groß wurde. In Österreich, ich glaube, da wohnt er auch heute noch. Das ist in Vorarlberg. Und dieser Mark heißt eigentlich Markus Nitsch. Der ist heute ein wirklich angesehener Musiker und Komponist aus dem klassischen Bereich. Der hat aber mit Pop angefangen. Kann sich noch jemand an Want to Make Her Happy erinnern? Das war vor 26 Jahren. Das war damals sein ganz großer Hit. Später dann hat er noch ein bisschen mehr Pop gemacht und hat dann aber irgendwann gesagt, so, mir reicht's. Ich muss jetzt ist Schluss mit Pop. Ich will jetzt Klassik machen. Und als klassischer Komponist und so ist er wirklich nach wie vor schwer angesagt. Aber damals war Want to Make Her Happy eine Riesennummer und heute wird er 55.

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1: 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Ein Zungenbrecher, so früh am Morgen, 7.36 Uhr. Hey! Feel Good FM hier mit der senilen Bettflucht. Und unfassbaren Reaktionen auf Mark und Want to Make Her Happy. Da ist ja echt was los da draußen. Es schreiben viele. Oh, ja, jetzt kann ich mich wieder erinnern. 26 Jahre ist das her mit Want to Make Her Happy. Und da kommen jetzt einige und sagen, sie hätten das komplett vergessen, aber mit dem Text war die Nummer gleich wieder da. Daisy and her boyfriend. Trotzdem ist unterm Strich die Reaktion so, dass die meisten sagen, kann weg. muss ich diesen Song also tatsächlich nicht archivieren, sondern kann ich den, na, ich lasse ihn jetzt im Archiv, ne? Irgendwann wird Mark ja 60 und dann kann man es ja mal wieder spielen in 5 Jahren. Okay. Ja, dann machen wir halt gleich noch ein bisschen so weiter mit Musik, wo einige sagen, oh ja, da kann ich mich noch dran erinnern. Und ihr könnt gerne weiter mir Nachrichten schicken. Die WhatsApp-Nummer wird ja auch auf der App eingeblendet oder ihr seht sie auch auf unserer Homepage feelgood.fm. Die nächste Nummer ist auch so eine Nummer. Da werden jetzt einige sagen, oh nö, oder? Und andere sagen, ach ja. Und wieder andere hören es nicht, weil sie gerade mit der elektrischen Zahnbürste irgendwie am Start sind. Klingelt's bei dieser Nummer?

auch da gehen die Meinungen auseinander. Die einen sagen, oh ja, ich kann mich erinnern, das war lustig damals. Die anderen sagen, warum hat man Smokey so verunstaltet damals? 7.42 Uhr, Feelgood FM hier. Das gerade eben waren Gompi.

Wir haben es fast 8 Stunden nach Mitternacht. 7.50 Uhr, 10 Minuten vor 8 ist es. Oh. Ja, ich weiß. Aber mit dem Kaffee kann man das alles wieder reparieren.

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0: Radio Gaga und unsere Titelanzeige zeigt Lady Gaga an. Ach du Scheiße.
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0: Ich werde unserer Titelanzeige jetzt doch ein kleines

Mittwoch, 2. September. In wenigen Minuten die senile Hitwucht.

0: Katatonia, Mulder and Scully. 9 Minuten nach 8, Feelgood FM hier. Mit der senilen Hitwucht, die kommt in dieser Woche aus Australien von einem jungen Künstler namens Red. Sein Song heißt Better.
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0: Girl is Love von Inga und Annette Humpe. Was ist denn hier so laut? Achso, das sind meine Boxen, die so laut sind. So, ganz kurz nur, ich kann jetzt dieses Instrumental Summer Place kann ich ja nicht mehr spielen. Es ist kein Sommer mehr. Ich muss jetzt ein Herbstinstrumental haben, aber ich habe gar kein Herbstinstrumental. Was machen wir denn da? Machen wir das hier. Ich glaube, das ist so generell einsetzbar. 16 Minuten nach 8 ist es. Careless Love. Inga und Annette Humpe. Das ist schon sehr alt, dieser Song. Der nächste Song ist auch alt. Da wird der eine oder die andere unter euch sagen, nein, nein, bitte nicht. Nein, das darf nicht wahr sein. Und ich sage, doch. Der nächste Song war vor 30 Jahren in Deutschland auf Platz 1. 30 Jahre ist dieser Song. Der Song selber ist eine Coverversion. Der Song selber ist noch viel, viel älter. Aber auch diese Version hier, vor 30 Jahren auf Platz 1, ist 30 Jahre alt. Ich bin alt.
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Alanis Morissette bei Feelgood FM, Hands Clean. Es ist 8.32 Uhr. Alanis Morissette hat gerade Ärger. Also Ärger ist jetzt vielleicht nicht der richtige Ausdruck. Sie hat Probleme mit ihrer Tourmanagerin. Ihrer ehemaligen Tourmanagerin. Sie hat ihre ehemalige Tourmanagerin verklagt. Karen Urinov heißt die. Und Alanis Morissette zieht jetzt vor Gericht gegen ihre ehemalige Tourmanagerin. Nicht nur, weil sie eine schlechte war. Sie hat ihre 2025er Tour irgendwie total beschissen gemanagt und durch einen Buchungsfehler im Hotel musste Alanis Morissette $70.000 zahlen. So, und der Klage zufolge, also der Klage, die Alanis Morissette jetzt vor Gericht eingereicht hat, zufolge hat ihre ehemalige Tourmanagerin gefordert, ihr einen 15-jährigen Arbeitsvertrag zu geben. Andernfalls würde sie Alanis Morissette wegen Drogenhandels anzeigen. Das ist eindeutig Erpressung. Das erfüllt den Tatbestand der Erpressung. Und wie gesagt, Alanis Morissette hat ihre Tourmanagerin nur befristet eingestellt und fordert jetzt wegen Erpressung, Betrug, fahrlässiger Falschdarstellung einen Schadenersatz in Höhe von $75.000. Das sind $5.000 mehr, als sie zahlen musste, weil ihre ehemalige Tourmanagerin zu blöd war, Hotelzimmer zu buchen. Wir bleiben dran an diesem Fall selbstverständlich und geben jetzt ab an eine schwedische Band namens Hjärta und den Song Schneller halt Schäft, was so viel heißt wie einfach mal die Fresse halten.

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Bam, bam, bam, bam. Karat und jede Stunde. Wir sind schon in der letzten Welchen. Um 8 Uhr. Was haben wir denn hier? 8.42 Uhr. Guten Morgen. In dieser Stunde muss es ja auch gute Nachrichten geben. Ich habe eine gute gefunden. In Finnland hat ein Forschungsteam ein überzeugendes Material aus Pilzfasern entwickelt. Der entscheidende Fortschritt liegt jetzt darin, dass sich dieses Pilzleder erstmals in großem Umfang und in durchgehenden Bahnen herstellen lässt. Das heißt, daraus kann man jetzt alles Mögliche machen. So wie Leder, wisst ihr? Aber es ist halt nicht aus Tieren oder auch aus Erdöl. Es gibt ja auch Kunstleder, das ist aus Erdöl. Und das ist alles scheiße. Die Suche nach Alternativen zu tierischem Leder oder erdölbasiertem Kunstleder ist also jetzt kurz vorm Durchbruch. Weil die Finnen gesagt haben, das geht uns nicht aus dem Kopf, wir machen das jetzt. Wir versuchen das jetzt richtig zu machen und sie machen das aus Pilzen. Schwammerl-Schuhe gibt es dann praktisch. Schwammerl-Taschen, versteht ihr? Ja? Versteht ihr nicht, oder? Schwammerl ist bayerisch und heißt halt Pilze irgendwie so. Ja. Okay. Also brauchen wir auf jeden Fall jetzt dann bald weder tierisches noch auf

Black Sorrows und Snakeskin Shoes. Wir brauchen bald keine Schuhe mehr aus Schlangenleder, weil es gibt jetzt Pilze, aus denen man jetzt Schuhe und Ledermöbel und alles machen kann. Und wenn einem die Schuhe nicht mehr passen, dann kann man die einfach rauchen. Wie bist denn du drauf? Ich habe meinen Schuh geraucht. Ah, okay, verstehe. 8:48 Uhr, Feelgood FM hier.

Ihr Hübschlinge, das war's schon wieder von mir. In 4 Minuten, in 3 Minuten ist es 9. Danke für die Aufmerksamkeit. Schönen Tag euch. Nicht vergessen, heute Abend sind die Babys dran. Die haben getauscht. Und ich dann morgen wieder.

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4: Heute feiert der Keyboarder Steve Porcaro seinen 69. Geburtstag, geboren in Hartford, Connecticut. Mit seinen Brüdern Mike und Jeff gründete er die Band Toto. Wie alle Porcaro-Brüder machte auch Steve seine ersten musikalischen Erfahrungen am Schlagzeug. Schließlich war ihr Vater der legendäre Jazz-Drummer Joe Porcaro, der mit Leuten wie Frank Sinatra, Stan Getz, aber auch mit Marvin Gaye und Madonna spielte. Als Steve Porcaro Mitte der 60er Jahre endlich ein Tasteninstrument erhielt, war es um ihn geschehen. Das war sein Ding. Und er spielte mit Gary Wright und Bo Skaggs in deren Tourbands. 1978 erschien das erste Toto-Album und das schlug voll ein. Es erreichte die US Top 10. Wie alle Porcaro-Brüder zählt auch Steve zu den begehrtesten Studiomusikern. So spielte er unter anderem mit Yes. Die Enge seiner Rockband behagte ihn nicht mehr. Er verließ 1987 die Band Toto, um sich vermehrt um Filmmusiken zu kümmern. Doch Steve Porcaro sollte mehrmals zur Band zurückkehren. Teils als Tourmusiker, aber auch wieder bei Albumaufnahmen. Seine Synthesizer und Drumloops zählen zu den am häufigst verwendeten Samples. Zum Beispiel Elton John, Hall & Oates, Chaka Khan und Don Henley zählen zu den Nutznießern. Der größte Hit aus seiner Feder schaffte es auf das Michael Jackson-Album Thriller, Human Nature. Hier aus dem bisher letzten Album von Toto, aus Old is New, der Song Devil's Tower. Happy Birthday, Steve Porcaro.

Devil's Tower von Toto mit Steve Porcaro, unser Geburtstagskind des Tages vom 2. September 2026. Ciao for now, sagt Nick von Vogelstein.

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3: Heute feiert der Keyboarder Steve Porcaro seinen 69. Geburtstag, geboren in Hartford, Connecticut. Mit seinen Brüdern Mike und Jeff gründete er die Band Toto. Wie alle Porcaro-Brüder machte auch Steve seine ersten musikalischen Erfahrungen am Schlagzeug. Schließlich war ihr Vater der legendäre Jazz-Drummer Joe Porcaro, der mit Leuten wie Frank Sinatra, Stan Getz, aber auch mit Marvin Gaye und Madonna spielte. Als Steve Porcaro Mitte der 60er Jahre endlich ein Tasteninstrument erhielt, war es um ihn geschehen. Das war sein Ding. Und er spielte mit Gary Wright und Bo Skaggs in deren Tourbands. 1978 erschien das erste Toto-Album und das schlug voll ein. Es erreichte die US Top 10. Wie alle Porcaro-Brüder zählt auch Steve zu den begehrtesten Studiomusikern. So spielte er unter anderem mit Yes. Die Enge seiner Rockband behagte ihn nicht mehr. Er verließ 1987 die Band Toto, um sich vermehrt um Filmmusiken zu kümmern. Doch Steve Porcaro sollte mehrmals zur Band zurückkehren. Teils als Tourmusiker, aber auch wieder bei Albumaufnahmen. Seine Synthesizer und Drumloops zählen zu den am häufigst verwendeten Samples. Zum Beispiel Elton John, Hall & Oates, Chaka Khan und Don Henley zählen zu den Nutznießern. Der größte Hit aus seiner Feder schaffte es auf das Michael Jackson-Album Thriller, Human Nature. Hier aus dem bisher letzten Album von Toto, aus Old is New, der Song Devil's Tower. Happy Birthday, Steve Porcaro.

Devil's Tower von Toto mit Steve Porcaro, unser Geburtstagskind des Tages vom 2. September 2026. Ciao for now, sagt Nick von Vogelstein.

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Wenn man no particular place to go hat, kann man sich immer am Nachmittag um 5 hier bei Feelgood FM im Radio treffen. Hallo meine Lieben, ein weiterer Feelgood-Faktor in dieser Woche, der sich, das ist jetzt mal heute ein anderer, auf den bin ich jetzt selbst gespannt, zumindest musikalisch, denn, wie sage ich das jetzt unspektakulär, um die Geburtstagsrunde drumherum drapiert der Sound heute in der Show, den hat ausgesucht die Mutter meiner Tochter. Das klingt jetzt, wenn ich das so sage, nicht so spektakulär und ich würde jetzt zum Beispiel auch meinem Bruder Kurt keine Playlist machen lassen für meine Sendung. Aber bei der Mutter meiner Tochter ist es jetzt mal wieder ein bisschen anders. Sie ist von Haus aus Künstlerin, allerdings mehr was fürs Auge bei ihr. Sie malt und illustriert. Und die Webseite sage ich euch dann nachher nochmal, wo ihr mal checken könnt. Und auf jeden Fall, nach der Hochzeit hat sie mich gefragt, ob sie denn mal für mein Radio eine Playlist machen kann. Da habe ich gesagt, ja, selbstverständlich, dafür sind wir doch da. Und dann war noch das Thema Rock oder Nicht-Rock oder einfach nur Feel-Good-Music. Und auf das haben wir uns dann geeinigt. Dann kam heute die Playlist. Und ich habe mir gedacht, dann habe ich einen ruhigen Nachmittag. Nur, da sind jetzt echt so viele Dinge dabei, die ich selber überhaupt gar nicht kenne. Und nachdem ich dann nicht so nackig dastehen will, habe ich mich also heute Nachmittag, anstatt in die Sonne zu legen, hier hingesetzt und habe ein bisschen was über recherchiert, über Bands, die ich selber überhaupt nicht kenne. Damit ich, ja, nicht ganz so alt ausschaue. Und bei denen, die ich kenne, da gehe ich davon aus, die kennen sowieso alle. Und da sage ich dann einfach nur dazu, kenne ich.

will ja eigentlich lieber The Stairs von NXS, aber die ist schon auch ziemlich cool hier. Ja, also die nächste kenne ich auch noch und dann war es gleich zweimal düster.

tonight. Ja, so. Jetzt ging's dann schon los bei der Durchsicht. Mestizo und Mike Gayo. Das ist jetzt so, keine Ahnung. Habe ich nachgeschaut. Die gibt's schon seit 2005. Die Nummer, die wir gleich hören, Pick Up 52s, die ist auch von damals. Der eine macht Alternative Hip-Hop, der andere ist eigentlich ein Elektronik-Heinz. Und wie das klingt, werden wir gleich hören. Der Titel ist ein schöner, Pick Up 52s ist sowas wie, keiner weiß schon, 52 heb auf, der Trick mit dem Kartenspiel, mit den 52 Karten, die der andere dann aufsammeln darf, wenn man sie auf den Boden geschmissen hat. Früher hieß sowas übrigens nicht Gaming, sondern Arschloch.

ist auch mehr so eine Stolperfalle gewesen, The Refreshments. Die gibt es nämlich zweimal. Einmal eine amerikanische, ziemlich harte Alternative-Band. Und die anderen sind Schweden. Um die geht's jetzt eigentlich. Das Lustige ist, dass die Schweden Boogie, Rock'n'Roll und Rockabilly-Musik machen. Also ganz eher konträr zu denen, die so heißen. Ja, ihr wisst schon, wie ich meine. Und die besingen dieses wunderbare Auto von damals. Also eigentlich ist es so, wie wenn eine Band aus Detroit einen Volvo 240 besingt. Aber das klingt besser hier.

Alter Schwede, die Refreshments, die 55 Volt, oh, V8 Motor, unfahrbar heute, also auf jeden Fall in Amerika, da kostet es ja ein bisschen mit den weiten Wegen, der Spritz, bleiben wir kurz dort, jetzt kann ich wieder souverän sagen, kenn ich, und ihr auch.

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Wem musste ich nachschauen? Hab mir aber gedacht, Harry Connick Jr., irgendwie kenne ich den Namen auf jeden Fall. Konnte ihn nur nicht zuordnen im Moment. Also, der ist 59 Jahre alt, in New Orleans geboren, hatte ein leichtes Leben. Seine Mutter war Richterin und sein Vater Staatsanwalt. Und seine Eltern hatten aber auch einen Plattenladen. Und dann hat er ganz früh Piano angefangen zu spielen. Und dann hat er die Musik geschrieben zu When Harry Meets Sally. Aber daher kannte ich ihn nicht. Aber dann ist es mir wieder eingefallen. Es gibt bei Netflix einen schönen Film über Zypern, der auf Zypern gedreht wurde. Der heißt Find Me Falling. Und genau der, Harry Connick Jr., hat die Hauptrolle. Er spielt einen abgehalfterten Rockstar, der sich auf die Insel hier zurückzieht. Als wäre es ein Stück von mir.

schon hier bei Feelgood FM an diesem Mittwoch mit Musik, die Uli Krappen ausgesucht hat. Zufälligerweise die Mutter meiner Tochter. Von wegen Lisbeth, ich habe da im Kopf einen Kollegen, der könnte jetzt wahrscheinlich einen Podcast filmen über die Herrschaften. Der Jürgen. Ich weiß nur eins, dass ich letztens in dem Interview gesehen habe, dass der Sänger Matthias Rode gesagt hat, also genau diesen Titel hier, Bitch. Das Wort Bitch würden sie heute wahrscheinlich nicht mehr verwenden im Titel eines Songs. Also sie würden ihn dann heute anders nennen. Aber den gibt's ja schon. Also sie könnten ihn ja umbenennen, wenn sie unbedingt wollen. Gut, wir machen einen Ausflug in den Colombian Underground. Wir kommen aus Medellin in Kolumbien. Puerto Candelaria. Und hier geht's um Amor Fingido, also um nicht wahre Liebe. Und um die Tatsache, dass man froh ist, wenn es vorbei war.

Buddy Holly und die Crickets. Kenn ich. The Day That I'll Die. Ja, das wurde dann ja leider The Day The Music Died. Buddy Holly. Gut, wieder was, wo ich nicht wusste, was auf mich zukommt. Also ich kenne es zumindest nicht. Ich kannte es nicht. Ich mache mich mal schlau. Vor 3 Jahren TikTok-Wunder, ein Song geht viral, boom, boom, boom. Und ja, jetzt macht sie echt coolen Sound, war mit Dua Lipa als Support unterwegs und heißt Zill. Something like this.

Hey, something like this. Ja. Mir wurde gerade eben gesagt, ich bin der Schlauschlumpf heute. Ich habe da kein Problem damit. Also wenn ich jetzt schon tolle Musik geliefert bekomme, die ich selber gar nicht kenne und spiele sie dann auch noch, dann würde es ja überhaupt gar keinen Sinn ergeben, wenn ich mich wenigstens ein bisschen was dazu sagen kann. Vor allen Dingen, wenn es Musik ist, wo ich mir denke, hey, die Nummer ist auch was für unsere Playlist hier. Und die kenne ich.

Thump. Nee. Tap Thumping. Kippen noch mal bitte. Tap. Ja, kenne ich. Chumba Wamba ist leichter als der, das Titel von diesem Song. Ja. Genau, also ich habe ja einen mir selbst auferlegten Unterhaltungsauftrag zu erfüllen hier, wenn ich mich jeden Tag hinsetze. Und dann ist es ja auch schön, wenn es außer Musik und blöden Spruch noch irgendwas anderes dazu gibt. Zwischendurch mal, finde ich zumindest. Rebecca Mont. Das ist jetzt auch sowas. Brandneu hat ein Album rausgebracht mit 24 Songs, 77 Minuten Spielzeug. Das heißt Nada Más Fuerte. Also nichts ist stärker. Und da sind ganz viele Titel drauf. Du wirst mich nicht brechen. Jeden Tag liebe ich mich selbst mehr. Ich bitte nicht um Erlaubnis. Ich bin eine Kämpferin. Und der Tiefschlagsong für die Männer. Hombre, no es gente. Männer sind keine Menschen.

0: You're fucking check it. Du hast beim Verlassen der Wohnung was vergessen. You're fucking check it ist noch hier. Laureen Scafaria, die schreibt eigentlich Drehbücher für Filme.
1: 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Like, this guy was really cute, he was a musician.

0: jedem das Seine, gell? Girl on Couch sucht für jemanden, der in der Finanzindustrie arbeitet. Ja, dann Happy Searching. Das war jetzt eine knappe Stunde Playlist von Uli Krappen. Da gibt es noch eine Webseite, die ihr euch mal anschauen könnt. ulikrappen.de. Link ist auch auf dem Facebook bei uns drauf, glaube ich. Und es geht dann nachher weiter. Aber jetzt quasi fast pünktlich wie die Maurer, die tägliche Geburtstagsrunde.
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3: Heute feiert der Keyboarder Steve Porcaro seinen 69. Geburtstag, geboren in Hartford, Connecticut. Mit seinen Brüdern Mike und Jeff gründete er die Band Toto. Wie alle Porcaro-Brüder machte auch Steve seine ersten musikalischen Erfahrungen am Schlagzeug. Schließlich war ihr Vater der legendäre Jazz-Drummer Joe Porcaro, der mit Leuten wie Frank Sinatra, Stan Getz, aber auch mit Marvin Gaye und Madonna spielte. Als Steve Porcaro Mitte der 60er Jahre endlich ein Tasteninstrument erhielt, war es um ihn geschehen. Das war sein Ding und er spielte mit Gary Wright und Bo Skaggs in deren Tourbands. 1978 erschien das erste Toto-Album und das schlug voll ein. Es erreichte die US Top 10. Wie alle Porcaro-Brüder zählt auch Steve zu den begehrtesten Studiomusikern. So spielte er unter anderem mit Yes. Die Enge seiner Rockband behagte ihn nicht mehr. Er verließ 1987 die Band Toto, um sich vermehrt um Filmmusiken zu kümmern. Doch Steve Porcaro sollte mehrmals zur Band zurückkehren. Teils als Tourmusiker, aber auch wieder bei Albumaufnahmen. Seine Synthesizer und Drumloops zählen zu den am häufigst verwendeten Samples. Zum Beispiel Elton John, Hall & Oates, Chaka Khan und Don Henley zählen zu den Nutznießern. Der größte Hit aus seiner Feder schaffte es auf das Michael Jackson-Album Thriller, Human Nature. Hier aus dem bisher letzten Album von Toto, aus Old is New, der Song Devil's Tower. Happy Birthday, Steve Porcaro.

Devil's Tower von Toto mit Steve Porcaro, unser Geburtstagskind des Tages vom 2. September 2026. Ciao for now, sagt Nick von Vogelstein.

Procaro, Loved by a Fool. Bei den Geburtstagen des Tages, hier, auf Figure FM. 83 wird heute eine Lady, die heißt Rosalind Ashford. Die hat 1957 mit Annette Bird und Gloria Williams eine Frauengesangstruppe formiert, die hießen The Delphys. Und danach wurde daraus Martha Reeves and the Vandellas. Mit Geburtstagskind, Rosalind Ashford.

Martha Reeves and the Vandellas mit Rosalind Ashford. Der nächste, der hat am Schluss auch nicht leicht gehabt. Der ist nur 60 Jahre alt geworden, hätte heute seinen 80. Billy Preston, der hat 2001 mal eine Nierentransplantation erhalten, dann aber permanent Probleme gehabt damit. Und nachdem er dann im November, November 2005 ins Koma gefallen im Krankenhaus und ein halbes Jahr später verstorben. Da hätte er auch mal schneller gehen können.

Love in the Nick of Time, Bonnie Raitt. Und am Keyboard Marty Grapp. Gleicher Jahrgang wie Billy Preston, 1946. Mike Kaminski wird 75, spielt Geige und ist weltbekannt geworden mit seiner Band, mit seiner blauen Violine. Hört ihr ihn? Mike Kaminski und das Electric Light Orchestra.

Mike Kamensky, der Violinist des Electric Light Orchestras von Jeff Lynne. 62 Jahre alt wird heute ein Schauspieler. Ein extrem cooler Schauspieler. Also jetzt nicht nur, weil er in seinen letzten Filmen, glaube ich, jeweils 321 Morde begangen hat, um sich gegen die Bösen zu verteidigen, selbstverständlich. Matrix war schon auch ziemlich gut. Also entweder John Wick oder Matrix oder was immer er auch gespielt hat. Er hat eins geschafft. Er ist einer der Schauspieler, der für die wenigsten Wörter, die er in einem Film spricht, am meisten Geld bekommt. Und er spielt auch Bass mit seiner Band Dogstar.

Keanu Reeves am Bass bei Dogstar. Geburtstage? Ich habe noch nicht mehr viele, nur noch zwei. Nee, drei, zwei, zweieinhalb. So, einer, der würde heute 49 Jahre alt werden, Mensch. Der ist letztes Jahr im Oktober verstorben, weil er gemeint hat, er ist stärker als jede beliebige Menge Alkohol, die er in sich reinschüttet. Mitbegründer von Limp Bizkit, Sam Rivers, starb an Leberzirrhose mit 48 Jahren.

House of Memories. Panic mit Ausrufezeichen hinten dran. At the Disco. Und der Drummer Spencer Smith. Er wird 39 und das waren auch schon die wenigen Geburtstagskinder des heutigen Tages. Eine Nummer 1 von 1972 möchte ich noch vermelden. Heute am 2. September 1972 die erste UK Solo Number 1 für Rod Stewart.

1972. Seine erste Solo Number One. Einer musste es ja sein. Irgendein Track, mit dem er anfängt. Gut. Das waren Geburtstagskinder und Events für heute im Feelgood-Faktor. Ich mache jetzt da weiter, wo ich jetzt ungefähr 40 Minuten unterbrochen habe. Für alle, die später eingeschaltet haben, aus welchen unverzeihlichen Gründen das auch immer passiert sein sollte, die Musik heute in der ersten Stunde und jetzt auch für mindestens noch, keine Ahnung, wie viel habe ich hier noch? Ich habe hier noch gut Musik. kommt von der Künstlerin und Illustratorin Uli Krappen, die zufälligerweise auch noch die Mutter meiner Tochter ist, die am vergangenen Samstag geheiratet hat, und wir haben uns da getroffen und dann kam die Idee, ich schicke dir jetzt mal ein paar Songs für deine Playlist, für dein Radio, damit du auch mal vernünftige Musik spielst, und ich habe gesagt, ja gerne, und da geht's jetzt weiter, und ich sag bei denen, die ich kenne, wieder, kenne ich!

genau. Mach du mal deinen Mist und lass mich in Ruhe. Billy Joel, My Life. Dann kommt Tyler Stenson. Tyler Stenson. Der sagt von sich selbst, er macht Elegant Folk. Also Singer, Songwriter, Amerikaner, ein bisschen Country, aber vor allen Dingen achtet er bei sich selbst sehr auf die Texte. Der hatte meine Band, die hieß Rhetoric Tuesday. Und der Song hier heißt That Moon.

Johnson und A Bad Moon. Dann kommt wieder einer. Kenn ich? Der Mann, der jahrelang, viele Jahrzehnte eigentlich darunter zu leiden hatte, dass er so ähnlich heißt wie ein anderer. Das ist der, wo sie das B im Vornamen geklaut haben. Ryan Adams, nicht Brian Adams. Vor irgendwie, keine Ahnung, 20, 22 Jahren ist er mal aufgetreten in Nashville und hat ein Zuschauer permanent aus dem Publikum gefordert, Summer of 69! Und man hat dem Zuschauer dann freundlich aus der Halle gebeten und ihm seine $40 Eintritt wieder zurückgegeben. Und er hat 2015, der ist ein total abgedrehter Typ, 2015 hat er das ganze Album von Taylor Swift 1989 neu aufgenommen. Alle Songs, aber in seinem eigenen melancholischen Singer-Songwriter-Rockstil vermischt und kam immerhin auf Platz 7 der Albumcharts. Der Mann ohne B im Vornamen. Ryan Adams.

0: Bryan Adams von The Rescue Blues. Also die beiden haben sich in der Zwischenzeit auch schon mehrmals getroffen. Quasi Adams Family mit Bryan und Ryan. Und kleiner Fun Fact am Rande, seit ein paar Jahren spielt Ryan Adams dann auch, ohne dass es aus dem Publikum gewünscht wird, auf seinen Konzerten zwischendurch mal den Summer of 69. So kann's gehen. Gut, jetzt, wie sage ich jetzt Captain Peng an und Tango im Treibsand? Ein deutscher Philosophenrap vielleicht?
1: Drei, wie?

Tango im Treibsand. Captain Peng. Das ist eigentlich Robert Gwisdek. Und ich möchte das jetzt wirklich unbedingt sagen. Er ist ein deutscher Schauspieler und rappt. Und ich muss ihm zugutehalten, er ist der Erste eigentlich gewesen aus seinem Genre. Hey, bei dem habe ich jedes Wort verstanden. Ha! Das ist doch gleich mal ganz anders. Also wenn ihr mir ausseht, was? Und die hier kenne ich. Kennt ihr wahrscheinlich auch. Godly and Queen. The Snack.

Fucking Ren. Ein Womanizer hier. Da haut's die Nachrichten rein. Die Tanja schreibt Love, Love, Love, Ren. Die Andrea schreibt Love, Ren. Die Sabine schreibt Juhu, Ren. Ist ja gut. Bedankt euch bei der Uli.

Bye-bye, Kitty, Daisy und Louis. Dann geht's aber nach Schweden. Schweden war mir irgendwie schon ein paar Mal. Ne? Nisse Hellberg heißt der. Der ist eigentlich mit einer Rockband unterwegs. Der heißt Wilma X. Ein fleißiger Mensch. Als Kind hat er Tomaten gepflückt, um Geld für seinen ersten Verstärker zu sammeln. Und dann hat er im Krankenhaus geputzt für seine ersten Gibson-Gitarre. Und er macht

Katie, Turnstill, Suddenly I See. So, heute Abend in 45 Minuten, dreiviertel Stunde. Es ist Mittwoch, aber die Babys sind hier, Susanne und Wolf greifen dann an. Nachdem ja gestern der Axel dran gewesen ist, weil der Axel heute nämlich ein Konzert hat mit seiner Band, drum konnte er heute nicht senden und hat dann mit den Babys von gestern auf heute getauscht und drum sind die heute dran. Oh. Und dann ist mir gerade eben ein Stein vom Herzen gefallen. Ich habe jetzt tagelang hab ich versucht, den Ali Khan zu erreichen. Wohl wissend, dass ja die Jockel-Theaterspielerei jetzt ausgejockelt hat und er am Wochenende dann am Sonntag zum ersten Mal wieder da ist. Und ich habe gestern und vorgestern und heute den ganzen Tag, kein Nummer tot, ich habe mir schon Sorgen gemacht. Aber jetzt haben wir gerade kurz telefoniert. Also dem geht's gut, einen schönen Gruß soll ich euch allen sagen. Und ich habe jetzt mein Lieblingsthema, das ich die ganze Woche schon auf der Pfanne hatte, das skandalöse Teufelsrad in München, wo ihr wisst schon, Gleichstellungsbeauftragte Stadt München. Die Puppen oben am über dem Eingang, die müssen was angezogen bekommen, weil die schauen zu sexy aus. Und diese eine Dame, das ist mein Highlight gewesen. Die eine Figur hat einen Blumenkranz umhängen. Und da hat die Dame von der Gleichstellungsbehörde gesagt, man könnte meinen, das ist eine Hawaiianerin und das wäre dann kulturelle Aneignung. Das habe ich gelesen und habe mir dann gedacht, wenn jetzt eine Hawaiianerin nach München kommt und ein Dirndl anzieht und aufs Oktoberfest rausgeht, ist das dann auch kulturelle Aneignung?

0: Tonight, the heartache's on me. The Chicks. Hallo Susanne.
1: Hallo Willi.
0: Du hast mir gerade geschrieben, weil ich habe jetzt mal nachgefragt, halb nix oder wie? Und dann schreibt mir die Susanne, sie ist vor einer Viertelstunde erst heimgekommen. Darum will ich jetzt auch gar nicht groß stören bei den großen Sendevorbereitungen, die ihr ja wie jede Woche vorzunehmen habt. Musik raussuchen, das Internet filzen nach Meldungen, die man da zu den Nummern dazu und so weiter. Ja. Wichtiger ist eigentlich, ist noch Cremant im Haus und habt ihr Kaffee schon fertig?
1: Willi, du kannst dir nicht vorstellen, das ist die größte Scheiße überhaupt. Norma, ja, also wir kaufen ja nur quasi High Quality ein. Norma hat den Cremant aus dem Sortiment genommen.
0: Na, ja, Himmels Willen.
1: Doch, und ich bin fix und fertig. Ich bin total am Ende. Ich weiß eigentlich gar nicht mehr, wie es weitergehen soll. Ich muss mich jetzt wirklich total umstrukturieren und umdenken. Und das beschäftigt mich dermaßen. Deswegen werden wir heute alles nur spontan machen, was wir ja sonst nie tun.
0: Nein. Ich wollte ja da extra nochmal darauf hinweisen, dass das ja jetzt heute wegen... Ja, spinnst du, jetzt nehmen die den Cremant aus dem Sortiment.
1: Ja, das ist, ich habe einen Chef verlangt. Ich habe gesagt, entschuldigen Sie bitte, Herr Filialleiter, wie schaut es denn aus? Das Regal ist leer, wirklich ohne Scheiß, ja. Da steht was Falsches an der Stelle. Und dann hat er gesagt, ja, nixe Cremant, ist rausgenommen, ausgelistet. Ich so, ja, spinnt ihr? Ja, Wahnsinn. Und jetzt steht er, blöd. Ja.
0: Einmal hat die Norma was Vernünftiges im Regal und das wollen sie dann nicht mehr verkaufen.
1: Ja,
0: die Welt
1: genau.
0: Kann keiner verstehen. Ja, schön. Ansonsten, was könnte ich jetzt noch sagen? Ich habe jetzt heute in der ersten Stunde und jetzt in der letzten Stunde bis jetzt Musik gespielt, die die Mutter meiner Tochter ausgesucht hat. Cool, oder?
1: Das ist sehr cool. Also das habe ich auch noch mitbekommen. Das hat mir auch sehr gut gefallen. Ich bin quasi nebenbei, also ich bin zwar heimgekommen, aber wir haben vorher schon nebenbei reingehört und wir sind eingestiegen bei Limp Bizkit. Das war natürlich gleich ein Stimmungsaufheller ohne Ende. Und von da an war eigentlich nur noch
0: ein der war ja in die Geburtstage mit drin. Jetzt bringen wir nichts durcheinander.
1: Ja, das habe ich nicht gehört. Ich habe nur Limp Bizkit gehört und was davor gewesen ist, war sie nicht. Herrschaftszeiten.
0: Ja, schön. Ja, jetzt macht mal wenigstens Kaffee, wenn schon kein Cremant mehr da ist.
1: Unbedingt.
0: Gute Show daher. Danke, ciao.
1: Bis Mama, danke, ciao.

12 Stunden und 27 Minuten habe ich darauf gewartet, dass ich den Fettnapf finde, in den ich treten kann. Und ja, ist ja recht. Sie hat ja recht. Also die Uli Kappner ist nicht nur die Mutter meiner Tochter, sondern das ist auch die Mutter von meinem ältesten Sohn, vom Willi Junior quasi. Der ist jetzt heute sowas von unten durchgerutscht. Aber der hat ja am Samstag auch nicht geheiratet. Also, ich bitte das zu entschuldigen. Yeah.

Just What I Needed und die Cars. So, das war jetzt die letzte Nummer aus der Playlist für den heutigen Mittwochnachmittag. Zusammengestellt von der Mutter meiner beiden ältesten Kinder, Uli Krappen. So muss das sein. Und danke für die tolle Musik. War echt was dabei, wo ich mir gedacht habe, habe ich noch nie gehört. Ist geil. Wir werden das an geeigneter Stelle irgendwann demnächst wiederholen. So, und jetzt muss ich ein bisschen Offizielles aufarbeiten hier.

das war jetzt die aktuelle Hitwucht der Woche. Red aus Australien mit Better. Gefolgt von der Hitwucht der vergangenen Woche. The Script. One Team for Life. Und damit zu Jürgen Beers Perlen. Und dass ich diesen Tag noch erleben darf, das hätte ich mir nicht träumen lassen, dass in den Top 10 von Jürgens Perlen für die Ewigkeit auf Platz Nummer 5 tatsächlich Platz gewesen ist für Taylor Swift. Woo!

Taylor Swift, I Knew It, I Knew You. Habe ich ja gerade einen Superstar-Bonus gegeben, habe ich gesagt, das ist Jürgens Nummer 5. Eigentlich ist es Nummer 6. Nur nichts überstürzen mit den Top 5 dann. Aber auch lustig, auf der 5 die Hitwucht von vor 3 Wochen. Also nur weil das Hitwucht war, heißt das ja noch gar nicht, dass es nicht auch eine Perle ist. Es ist einfach eine scheißgeile Nummer hier von The Pretty Reckless. About You.

What does it say about you, the pretty reckless? Jungs Nummer 5. Mehr Perlen morgen. Morgen, Stichwort morgen Donnerstag. Morgen um 20 Uhr, Mesh Mike, morgen um 8. Weil er am Freitag nicht kann, der hat schon wieder mal einen DJ-Einsatz. Das häuft sich jetzt in letzter Zeit. Drum macht er gerne morgen 2 Stunden. Und wie sich der Freitagabend darstellen wird, das ist immer noch nicht ganz raus. Auf jeden Fall ist der Mike morgen dran. Und ich spiele jetzt mal nach langer Zeit wieder seinen letzten Mix. Go! The one and only Mesh Mike Mix. Inzwischen bei 204.000 Aufrufen auf der YouTube. Der Wahnsinn. Und der sendet morgen um 8.

The New Adventures und Come On. Das ist ein absoluter 80er Jahre Sugar Shack Klassiker gewesen. Und passend dazu vielleicht auch noch der Hinweis, dass die Sugar Daddies die Sommerpause beendet haben und am Samstag um 20 Uhr wieder antreten werden. Diesen Samstag Tommy Mahler bei mir.

So, meine Lieben, ich bin dann raus hier für heute. Das war der Feelgood-Faktor am Mittwoch. Es kommen die Babys. Babys aus dem Küchenstudio in München. Mit der, wie kann man diese Show jetzt heute nennen, die... Die... Die Babys heute unter dem Motto, die Norma hat unseren Cremant aus dem Angebot entfernt. Herzliches Beileid.

0: Pizzi Hassi, Pizzi Kuschi.
1: Wenn das, ihr nichts verstanden habt, das, wir auch nicht.
0: Das war die neue von Eminem.
2: Ja, und die solltet ihr unbedingt hören. ja,
0: der, es ging echt nicht gut los jetzt.
1: Ja,
0: grade.
1: Also du, die Nummer können wir jetzt wirklich nicht ansagen.
0: Hasi Kuchi.
1: Es ist halt irgendwie, ja, es ist was Indisches. Und ihr hier sind übrigens die Babys auf Feel Good FM und es ist alles so chaotisch, ihr könnt euch das nicht vorstellen. Es ging also steil scheiße mit dem fehlenden Cremant los und dem Abgang wurde es nicht besser, weil, Baby.
0: Ja, ich habe die falsche Milch für den Kaffee erwischt. Jetzt haben wir hier so einen scheiß Hafermilchkaffee.
1: Also, das ist wirklich das, der Untergang. Also, Milch mit, also Kaffee mit Hafermilch, es geht für mich nicht, für andere natürlich total und es ist hier auch total en vogue. In München alles nur noch mit Hafermilch und mit Mandelmilch.
0: Ist ja schlimmer als Latte Matcha.
1: Das ist einfach scheiße. Jetzt müssen wir uns gleich wieder in die Küche stellen und einen gescheiten Kaffee machen, Leute.
0: Genau. Aber dafür passt der nächste Titel. Bad Times mit Emile Angel.

Ja, also es ist jetzt so, also Baby verausgabt sich jetzt gerade in der Küche und muss ja nochmal den Kaffee ansetzen. Und dann wollt ihr mich offensichtlich auch noch extra quälen. Tanja schickt mir jetzt auch noch ein Foto, ja, von meinem Cremant und sagt, ist das der? Ja, Tanja, das ist genau der. Der, den sie ausgelistet haben. Und jetzt habe ich ein Foto von meinem Cremant, aber leider nichts davon im Glas.

0: Junior Jack mit Stupid Disco. Und wenn ihr mich weiterhin bemitleiden wollt, weil das finde ich ganz großartig und ich finde, das habe ich heute auch verdient, ob dieser dramatischen Nachrichten, dann könnt ihr das auch über die Studio-WhatsApp schreiben, weil da sind jetzt die Babys auch mit dran angedockt. Jawohl!
1: Ja, wir warten auf euch. Ja, was für ein Tag. Erzählen wir euch später. Jetzt kommt Laidback. Die meisten kennen die Gruppe von Sunshine Reggae, aber die haben wirklich noch viele, viele andere coole Tracks gemacht.

0: Ja, das hat mich Baby auch die ganze Zeit gefragt. Why did you do it? Das waren Fairy Ultra, nicht das Spülmittel, Fairy Ultra und Ashley Slater mit Why Did You Do It? Der alten Stretch.
1: Nochmal. Wir kommen zu Fat Man Scoop, ein, ja, wie soll man sagen, alter Hip-Hopper kann man nicht mehr sagen, also weil leider Fat Man Scoop während eines Auftritts 2024 gestorben ist. Er hatte einen Riesenhit, den er zusammen mit dem Crooklyn Clan gemacht hat, Be Faithful, den hören wir auch gleich. Er hat aber tatsächlich mit vielen Künstlern kollaboriert, kann man so sagen, unter anderem mit Bob Sinclair, gell? Also wenn der Kollege Matuschke zuhört, Sinclair, ich habe jetzt kein I wieder hineingefriemelt, und noch mit vielen anderen Leuten, mit den Fugees zum Beispiel, ich glaube, da ist er auch, unter anderem tritt er in einem Video auf, und hier samplet er, sie haben zusammen gesampelt von Faith Evans den Track Love Like This, und ich glaube, dass Faith Evans wiederum die Lebensgefährtin, Freundin oder eine von den vielen Freundinnen von The Notorious B.I.G. war. Aber genau, was ist jetzt Anima?
0: Aber ich muss noch sagen, jetzt ist der richtige Kaffee auf dem Tisch mit Mu-Kuhmilch.
1: Ja, genau. Lecker. Gell? Franz Obermeier. So, das haben wir, den gescheiten Kaffee haben wir jetzt.

0: Ja, mal ein bisschen Haus zur Entspannung. Baby, du kannst es besser aussprechen. Du kannst, keiner kann das R so rollen wie du. Gennaro, wie würdest du sagen?
1: Was willst du?
0: Gennaro, ja, so, wie der mit den ausspricht.
1: Ja, Gennaro.
0: Na, Gennaro Spierto.
1: Gennaro Spierto.
0: Ja, das klingt doch gleich ganz anders, okay. Gell? Und dann, ihr Lieben, ihr sorgt euch um uns. Genauso haben wir das natürlich jetzt erwartet. So ein bisschen Streichel einhalten und Balsam für die Seele. Der Franz hat uns einen Asbach als Ersatz für den Cremant angeboten, aber kam dann gleich mit der faulen Ausrede daher. Er hätte keinen Tank mehr an seinem Gefährt und könne ihn deswegen leider nicht vorbeibringen. Ihr Lieben, das reicht nicht als Ausrede.
1: Nee, und ich stehe die ganze Zeit mit dem Glasel am Laptop und da kommt nichts raus. Also den Schmarrn kannst du sparen. Ja?
0: Ja, wir haben jetzt von euch nur Fotos bekommen. Das hilft uns nicht weiter. Aber immerhin haben wir jetzt eine gescheite Kuhmilch im Kaffee und langsam läuft es wieder bei den Babys.
1: Ja, was habe ich? Ich habe eine neue Single von U2 mit Shane McGowan, den man ja noch kennt von den Pogues, und die hat so einen geilen Titel. Kein rollendes R heißt Yeah, yeah, yeah, yeah, yeah, yeah.

0: I've been thinking about you. Ich höre die Gruppe wahnsinnig gerne. Gibt ja noch diesen anderen super Song, den ich das letzte Mal gespielt habe, You Bring on the Sun. Sind so richtig flotte Ohrwürmchen.
1: Wir kommen zu einer deutschen Musikerin, Brockhoff. Ich habe sie für mich gerade ein bisschen neu entdeckt. Sie hat 2022 hat sie ihre erste EP rausgebracht und hat dann ziemlich schnell erstmal so im Hamburger Raum auch Aufmerksamkeit erregt und Anerkennung gefunden. Und dann ist die Musikpresse auf sie aufmerksam geworden. Dann hat sie nach einigen Festivalauftritten, dann ist sie nominiert worden für den Preis für Popkultur. Das war 2023. Und dann hat sie, das finde ich auch geil, wurde sie mit dem Musikpreis Krach und Getöse des Rock City Hamburg e.V. ausgezeichnet. So, dann 2023 ist gleich ihre zweite EP gefolgt und jetzt hat sie eine neue Platte rausgebracht, Easy Peeler, und daraus hören wir The Carpet Song.

0: to eine der Stimmen im Haus. Also ihr habt, Lisa Shaw habt ihr bestimmt schon, wenn ihr Haus hört, dann habt ihr sie in unzähligen, vielen, vielen Tracks schon gehört. Sie ist sozusagen in den meisten Tracks eben die Beistimme, die Hintergrundstimme. Und mein liebstes Paar sozusagen, mit dem sie zusammenarbeitet, ist für mich Miguel Mix, von dem habe ich später dann auch noch, von den beiden habe ich einen Track drauf. Kommt eigentlich aus Kanada und dann ist sie in jungen Jahren einmal nach New York gefahren. Und dann ist sie so begeistert gewesen von der Club- und Hausszene, dass sie dort geblieben ist und sich zu einer der bekanntesten Stimmen des Haus entwickelt hat.
1: So, jetzt kommen wir zum deutschen Liedgut. Und zwar ein alter Bekannter, von dem ich schon einige Titel gespielt habe. Tristan Brusch ist ein deutscher Songwriter und Künstler. Seine beiden Eltern waren auch Musiker. Ihr müsst ihn euch unbedingt anhören. Er geht jetzt auf Tournee im Oktober. Die kann ich jetzt alle vorlesen. Das mache ich jetzt auch. Am 6. Oktober in Marburg, 7. Oktober Darmstadt, 8. Konstanz, 9. Karlsruhe, 10. Schorndorf, 18. Oldenburg, 19. Kiel.
0: Das ist eine lange Liste,
1: ja,
0: Baby.
1: Der geht richtig auf Tournee, der Junge. Und der ist auch gut. 20. November Rostock, 12. Dezember Münster. Ich vermisse München.
0: Ja, das wollte ich auch gerade sagen. Ich sehe da kein München.
1: Düsseldorf, dann Hannover, Berlin, Hamburg, Dortmund, aber nicht München. Der traut sich nicht in den Süden. Aber
0: der mag uns vielleicht nicht.
1: Weiß ich nicht, aber die Nummer, die ich jetzt spiele, ist wirklich sehr schöne, heißt Nie wieder alleine. Tristan Brusch mit Fatoni.

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0: Tristan Brusch und Fatoni, nie wieder alleine. Schöne Nummer, finde ich, oder? Was sagst du, Benni?
1: Ja, absolut. Wirklich sehr melancholisch auf so eine schöne Art und Weise.
0: Ja, ich mag seine Stimme auch wahnsinnig gern. Ja. So, jetzt kommt's zu zwei anderen Stimmen aus der Schweiz. Aus der Schweiz. Auch neues Material von Yellow und Breakout.

0: Ja, Yellow ist halt Yellow und ich finde es nicht, oh, da läuft irgendwas. Oh, Moment, jetzt ist es aus. Yellow ist Yellow und irgendwie, es klingt immer alles sehr
1: gleich
0: ähnlich. Ja?
1: Was man sagen muss,
0: wenn man da die Kopfhörer auf hat und die Nummer hört, da bläst es einem schon das Hirn weg. Hey, jetzt kommt der Kuckuck. Die Qualität und die Abmischung, die ist wirklich fantastisch. Aber wie gesagt, es ist halt immer das Gleiche.
1: Na, Baby, jetzt bläst am gleich das Hirn weg. Aber nicht wegen des Kuckucks, die Kuckucksinne da im Hintergrund hört, weil jetzt kommt für mich eine der geilsten Coverversionen überhaupt. Ich muss wirklich sagen, eine der besten Popsongs in der letzten Zeit ist für mich Where's My Husband von Ray. Ich finde es wirklich eine richtig, richtig geile Nummer. Die Fats, die hat einen richtig geilen Groove, einen super schnellen Beat. Es macht Spaß, sie zu hören. Man kann sie trällern. Und dann gibt es noch eine Steigerung. Where is my husband von Our Last Night? Ja, so. Ja, jetzt müsst ihr, also jetzt schauen wir mal. Also ich hoffe, das läuft jetzt besser als mit dem Cremant und mit dem Kaffee. Ja, es klingt gut.

0: Groove Chat.
1: Ja, Spiller mit Sophie Alice Baxter, auch ein Riesenhit, der Remix von If This Ain't Love. Spiller ist übrigens ein italienischer DJ, klingt so super cool und englisch, er ist auch super cool, aber ist halt Italiener und kein Engländer.
2: Das ist auch in Ordnung. Eine Zeit her, dass der Titel lief, gell?
1: Ja, absolut. Ich glaube, ich würde jetzt mal sagen, müsst ihr so mal nachschauen, gefühlt Ende der 90er. Anfang 2000er, irgendwie
2: okay,
1: sowas.
2: Ja. Mein nächster Song, der hat auch schon ein paar Jahre auf dem Buckel, aus dem Jahr 2011. Marlon Rudette und New Age.

0: Kiss Song My List, Daryl Hall und Sean Oates. So Leute, jetzt passt auf, Ohren auf, jetzt kommt der Burner.
1: Ja, diesem Wochenende andersrum. Ich muss heute wirklich ein bisschen meine Worte etwas sortieren.
0: Der hat die Hafermilch.
1: Nach dem heutigen Tag, ja, und dem fehlenden Cremant muss ich wirklich meine Worte ein bisschen neu sortieren. Also fangen wir nochmal von vorne an. Also an diesem Wochenende wurde in Los Angeles das 50-jährige Jubiläum des ersten Ramones-Albums gefeiert. Das hieß auch The Ramones. So, und da sind wirklich also namhafte Leute zusammengekommen. Billy Joe Armstrong von Green Day, Travis Barker von Blink 182 und ich weiß nicht, wer noch alles mit dabei war. Von den Gründungsmitgliedern von den Ramones gibt es ja nun nicht mehr wahrlich viele. Ich weiß gar nicht, ob da überhaupt noch einer lebt. Aber man hat also ordentlich gefeiert und ein Grund ist es allemal. 50 Jahre Punkrock und jetzt hören wir die Ramones mit Blitzkrieg Bob.

0: Du alte yes. Punkerin, du.
1: Wir bleiben beim Punk. Der Londoner 100 Club, der feiert nämlich am 20. und 21. September auch sein 50-jähriges Bestehen. Ob da heute noch immer Punk gespielt wird, das glaube ich jetzt nicht. Aber an diesen beiden Tagen treten Bands auf und der Eintritt kostet wie ehedem, als die Sex Pistols aufgetreten sind,
0: ist nur
1: ein Pfund 50. Ich glaube, die werden denen die Bude platt machen und einrennen. Hier sind die Sex Pistols, God Save the Queen. Die vermisse ich übrigens. Ich vermisse die Queen, Leute. Ja, da hatte alles noch, das war noch so solide, als es die Queen gab.
0: Ja, und ich hatte mal wirklich die ganz, ganz große Ehre, Malcolm McLaren zu fotografieren. Ein super Typ.
1: Und das Bild ist auch mega von dir, muss ich wirklich sagen. Also wirklich ganz, ganz klasse.
0: Ein ganz netter Kerl und er war ein wahnsinnig kreativer Kopf.

0: Yes! Wie geil ist das denn?
1: Immer noch der Hammer. So, man ist ja immer wieder überrascht, was da so für Nachrichten reinkommen. Ja, da kommt jetzt da was rein vom Kollegen, das dürfen wir schon vorlesen, gell? Weil ich habe so irgendwie das Gefühl, dass er der Schuldige ist, dass wir kein Cremant gekriegt haben heute. Oder magst du vorlesen?
0: Das ist kryptisch. Ich glaube, das ist der Kollege Matuschik, der jetzt gerade was geschrieben hat. Und wir sind uns nicht sicher, ob er den ganzen Cremant gesoffen hat, der jetzt hier bei mir beim Norma fehlt, weil wir verstehen die Nachricht nicht.
1: Ja, und ich muss sagen, also wenn ich jetzt Deutschlehrer wäre, ja, dann wird Sexen nicht Sexen, sondern Sitzen Sex. Ja, das ist wirklich der Wahnsinn.
0: Wie kann aber man, deine Aussprache lässt auch tief blicken, ja, Baby. Setzen, das vermisse ich weiter.
1: Setzen Six. Ja. Ja. Mhm. Ich lese mal, pass auf. Ich muss dringend Cremant besorgen.
0: Aber
1: ich,
0: geschrieben Cremant.
1: Cremant.
0: Cremant
1: mit
0: K. Ich
1: bin tief in eurer Schuld, das geht ja noch.
0: Das lassen wir uns, ja.
1: Ich besorge Grimm. Was? Grimms Märchen oder was?
0: Ja? Ich hab keine Ahnung.
1: Ich muss Creme besorgen. So, und jetzt kommt der Höhepunkt. Ihr seid kurz davor, euch Piercing zu lassen.
0: Der hat geraucht. Der Kollege Matuschik hat was geraucht. Wir wissen nun, lass uns mal weiter Musik machen. Wir versuchen mal herauszufinden, welches Zeug er sich gerade reingepfiffen hat.
1: Ja, jetzt kam auch noch eine Sprachnachricht. Der Junge,
0: Willen.
1: Der macht uns fertig. Also es ist unbelievable.

0: So.
1: Jetzt hat. Also der Kollege Matuschik hat uns jetzt eine Sprachnachricht geschickt, die ehrlich gesagt nicht erhellender ist als die Textnachricht. Und dann hat er mit einem herrischen Spiel vor noch drunter geschrieben. Und das machen wir natürlich. Das also wenn natürlich der Morgenmoderator hier bei Feelgood FM schreibt Spiel vor, Ausrufezeichen, dann spielen wir diese Sprachnachricht euch vor und bitten euch um eure Interpretation des Ganzen.
0: Genau, jetzt schauen wir mal, ob das auch so klappt.
2: Das war eine Sprachnachricht, verdammt nochmal. Das war eine Sprachnachricht, aber diese Sprachnachricht funktioniert ja hier nicht. Ich besorge Cremant, ich bin in eurer Schuld. Macht wieder normale Musik, ihr seid ja wahnsinnig. Ihr seid kurz davor, euch piercen zu lassen. Ich helfe euch, ich komme, ich besorge Cremant.
0: Baby, hast du noch was von Sexpistols?
1: Also, ich glaube, das war eine mehrsätzige Umschreibung dafür, dass Matthias Matuschik findet, dass wir beschissene Musik gespielt haben in der ersten Stunde. Und da müssen wir uns natürlich überlegen, wie wir damit umgehen. Machen wir doch erstmal.
0: Doch, wir spielen aber Thank You for the Music.
1: Oder Nickelback. Nickelback, das machen wir. Ja, das ist es. Eine Sondersendung, Nickelback.

Jawohl, Music is the answer. Das wissen wir hier natürlich alle bei Feel Good FM, hier bei den Babys. Robin hat jetzt auch in diesem Jahr ein neues Album herausgebracht, Sexistential. Und daraus hören wir Into the Sun.

0: Matteo Cole, Summertime Sadness. Das stimmt so nicht ganz, gell? Weil wir erwarten ja in den nächsten Tagen nochmal über 30 Grad hier in München.
1: Ja, also das ist natürlich besser als Regen, muss man jetzt schon ganz ehrlich sagen. Aber so diese Superhitze, puh, irgendwie schauen wir mal, wie lange es anhält.
0: Er will sich nicht wirklich verabschieden, der Sommer.
1: Aber eigentlich auch irgendwie geil, muss man ja sagen. Und so langsam, ich gucke gerade auf die Uhr, Leute, ich bin total geschockt, nachdem wir uns jetzt so langsam wirklich eingegroovt haben nach diesem Tag, der ja nicht nur durch fehlenden Cremant und falsche Kaffeemilch und sowas, weil wir hatten, ihr wisst ja, Leute, wir haben es euch schon gesagt, wir sind gerade im Umzugsstress. Es geht nicht mal um uns, ja, sondern es geht Umzug der Tochter, gerade Umzug des Vaters. Und
0: es
1: dann kommt der Sohn und sagt,
0: Wahnsinn.
1: Jo Mama, mein Handy ist, glaube ich, kaputt. Und kennt ihr das, wenn so richtig so die Kacke am Dampfen ist und es ist einfach alles super stressig, dann kommt irgendwie ein Kind um die Ecke, mag es noch so groß sein und du denkst dir einfach noch, fuck, Handy kaputt, geht jetzt gar nicht. Irgendwie Budget sagt, nein, es gibt keine kaputten Geräte. Aktuell, es muss alles laufen und dann muss man zum Bahnhof und in irgendwelche sketchy Läden reinrennen, gucken, ob man es noch reparieren kann.
0: Die sind geil, die Typen.
1: Ja, die sind wirklich, also der hat es hingekriegt, wirklich, also wir sind mit
0: fast halbe Stunde hat es gedauert, ja. 30 Piepen, und kein neues Handy.
1: Dann war mehr und ich war happy, Mutter war happy, alle waren happy und dann sind wir wirklich quasi auf der letzten Arschbacke sind wir dann noch nach Hause gerutscht. Ah, und haben es dann hierher geschafft. So, und jetzt habe ich euch ja versprochen, es gibt noch einmal Lisa Shaw mit Miguel Mix zusammen, This Melody.

0: 20:54 Uhr.
1: Das bedeutet, die Babys gehen langsam in die Haia. Gleich kommt der Wolfman und morgen früh schmeißt euch Matthias Matuschik wieder mit der seninen Bettflucht aus dem Eierbettchen raus.
0: Um 10 kommt der Wolfman-Check.
1: Nachmittags haben wir natürlich wieder den Doktor mit dem Feelgood-Faktor und dann
0: Trommelwirbel-Mesh-Mike. Der Mr. YouTube.
1: Auf dem, ja wirklich, das ja. ist unser Star hier.
0: Der hat einen Mix gemacht, über 200.000 Views auf YouTube.
1: Wie geil ist das denn? So, ihr
0: Schatz, gute Nacht,
1: schlaft's gut und ich schicke euch ins
0: Wir hören uns wieder am Dienstag, da wo wir hingehören.
1: Genau. Phoebe Bridgers, Scott Street, einer meiner liebsten Lieblingssongs. Schlaft's gut, dickes Bussi.
0: Pfiat euch, ciao.

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